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2: Guten Morgen, ich bin der Jonathan Ernst. Auf dem Münchner Oktoberfest ist ein Mitarbeiter eines Freefall-Turms tödlich verunglückt. Der 52-Jährige wurde gestern Abend beim Fahrgeschäft schwer verletzt und starb später im Spital. Er sei getroffen, möglicherweise eingequetscht worden. Er hatte sich wohl in einem Bereich aufgehalten, in dem er nicht hätte sein sollen, hieß es von der Polizei. Die Fahrgäste waren nie in Gefahr. Der Nationalrat fordert schärfere Regeln im Onlinehandel. Er hat 5 gleichlautende Vorstöße für strengere Sicherheitsvorgaben bei ausländischen Online-Plattformen angenommen. Der Bundesrat lehnte diese ab, da entsprechende Kontrollen an der Grenze höchstens mit wirkungsschwachen Stichproben umsetzbar wären. Er plant zudem bereits eigene Gesetzesanpassungen. Als nächstes entscheidet der Ständerat über die Vorstöße. Das Verfahren um den Ex-Milliardär René Benko wird heute teilweise neu aufgerollt. Der 49 Jahre alte Gründer des Immobilien- und Handelsimperiums Signa steht in Österreich vor Gericht. Als Benko bewusst war, dass er bald pleite sein würde, bezahlte er die Miete für seinen Wohnsitz vor. Die Vorauszahlung betrug 360.000 Euro. So habe Benko seine späteren Gläubiger bewusst geschädigt. Für das Delikt drohen 1 bis 10 Jahre Haft. Kolumbiens Marine hat im Karibischen Meer bei 2 Einsätzen fast 5 Tonnen Kokain beschlagnahmt. Laut der Marine stoppten Einsatzkräfte rund um Florida bei Einsätzen 2 Schnellboote mit insgesamt 8 Personen. Das beschlagnahmte Kokain soll auf dem illegalen Markt einen Wert von fast 220 Millionen US-Dollar haben. Kolumbien gilt als weltweit größter Produzent von Kokain. Viel Sonne, kaum Wolken und bis zu 21 Grad. Warm wird es am Nachmittag, so bleibt es dann auch etwa die ganze Woche. Am Sonntag könnte es sogar bis zu 25 Grad warm werden.
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0: Der Bundesrat fordert schärfere Regeln im Onlinehandel. Er hat 5 gleichlautende Vorstöße für strengere Sicherheitsvorgaben bei ausländischen Online-Plattformen angenommen. Der Bundesrat lehnte diese ab, da entsprechende Kontrollen an der Grenze höchstens mit wirkungsschwachen Stichproben umsetzbar wären. Er plant zudem bereits eigene Gesetzesanpassungen. Als nächstes entscheidet der Ständerat über die Vorstöße. Das Verfahren um den Ex-Milliardär René Benko wird heute teilweise neu aufgerollt. Der 49 Jahre alte Gründer des Immobilien- und Handelsimperiums Signa steht in Österreich vor Gericht. Als Benko bewusst war, dass er bald pleite sein würde, bezahlte er die Miete für seinen Wohnsitz vor. Die Vorauszahlung betrug 360.000 Euro. So habe Benko seine späteren Gläubiger bewusst geschädigt. Für das Delikt drohen 1 bis 10 Jahre Haft. Kolumbiens Marine hat im Karibischen Meer bei 2 Einsätzen fast 5 Tonnen Kokain beschlagnahmt. Laut der Marine stoppten Einsatzkräfte rund um Florida bei 2 Einsätzen 2 Schnellboote mit insgesamt 8 Personen. Dabei sei neben der Marine auch die Armee und die Luftwaffe beteiligt gewesen. Das beschlagnahmte Kokain soll auf dem illegalen Markt einen Wert von fast 220 Millionen US-Dollar haben. Kolumbien gilt als weltweit größter Produzent von Kokain. Viel Sonne, kaum Wolken und bis zu 21 Grad. Warm wird es am Nachmittag. So bleibt es dann auch etwa die ganze Woche. Am Sonntag könnte es sogar bis zu 25 Grad warm werden.
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0: so wenig wie seit 5 Jahren nicht mehr. Der Ständerat will die zusätzlichen Ausgaben für die Armee teilweise über eine höhere Mehrwertsteuer finanzieren. Er hat sich gestern für eine Erhöhung um 0,2 Prozentpunkte ausgesprochen. Der Bundesrat hatte 0,5 Prozentpunkte vorgeschlagen. Auch der Sondersatz für Übernachtungen soll leicht steigen. Mit den zusätzlichen Einnahmen soll der Ausbau der Armee finanziert werden. Als nächstes befasst sich der Nationalrat mit der Vorlage. Der Taifun Dujuan hat in Japan mindestens 4 Menschen das Leben gekostet. 6 Personen wurden als vermisst gemeldet, berichten japanische Medien. Zwar herrsche vielerorts wieder sonniges Wetter, der Boden sei aber durch die starken Regenfälle noch aufgeweicht, sodass es zu weiteren Erdrutschen kommen kann. Die US-Regierung ist mit Trump TV mit einem eigenen Online-Kanal auf Sendung gegangen. Hintergrund ist Präsident Trumps Streit mit mehreren US-Medien. Er hatte am Freitag den 3 Medienhäusern CNN, MS Now und Politico den Zugang zum Weißen Haus entzogen. Als Reaktion darauf fuhren auch nicht direkt betroffene Medien ihre Trump-Berichterstattung zurück. So fehlten etwa bei einem Pressetermin TV-Mikrofone, weswegen Trumps Rede auf keinem Sender zu verstehen war. Viel Sonne, kaum Wolken und bis zu 21 Grad. Warm wird es am Nachmittag. So bleibt es dann auch etwa die ganze Woche. Am Sonntag könnte es sogar bis zu 25 Grad warm werden.
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4: Guten Morgen miteinander. Am Mikrofon für heute Noah Hartmann zusammen mit richtig guter Musik zum in den Tag starten. Zum Aufstehen, vielleicht noch einen Kaffee rauslassen. Jetzt mit italienischem Flair.
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ganz locker heute Einstieg mit Flashback FM. Guten Morgen miteinander. Schön, sind wir zusammen unterwegs. Jetzt mit extra Energie direkt aus dem Radio zu euch ins Auto, um vielleicht noch den Motor starten. Also von euch und vom Auto. Mit den Joe & Jett und den Blackhearts. I love Rock'n'Roll. Joe & Jett, du wirst heute 68. Aber hier bei Flashback FM tun sie noch wie vor 44 Jahren. Ganz früh.

Harte Stimmung am Dienstagmorgen. Das ist Flashback FM. Guten Morgen wieder. Und wir haben euch noch so viel mehr Musik parat. In den ersten paar Minuten. Garantiert. Mit Klimi Fischer. Love Changes Everything aus dem 88. Ja, ist schon ein bisschen kitschig, aber wunderschön. Bevor wir Guns N' Roses übernehmen mit November Rain aus dem 91. Ballade mit Gitarre und Schlagzeug. Aber jetzt werden wir es zuerst mal ein bisschen gemütlich. Dürfen wir es.

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singen unter der Dusche, singen mit dem Zahnbürstchen im Mund oder einfach für euch singen im Auto ganz allein. Alles möglich bei «Girls Just Wanna Have Fun» von der Cyndi Lauper. Da haben wir euch jetzt zum Aufstehen, zum Bürstchen kommen und zum so richtig gut in den Tag starten. Dabei Flashback FM.

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10: Guten Morgen, ich bin Jonathan Ernst. Erste Energieversorger rufen Industriebetriebe dazu auf, sich vorsorglich mit Heizöl für den Winter einzudecken. Dies wegen vergleichsweise tiefer Füllstände der europäischen Gasspeicher, schreibt das Newsportal Schweiz heute. Diese sind derzeit nur zu rund 70% gefüllt, so wenig wie seit 5 Jahren nicht mehr. Der Ständerat will die zusätzlichen Ausgaben für die Armee teilweise über eine höhere Mehrwertsteuer finanzieren. Er hat sich gestern für eine Erhöhung um 0,2 Prozentpunkte ausgesprochen. Der Bundesrat hatte 0,5 Prozentpunkte vorgeschlagen. Auch der Sondersatz für Übernachtungen soll leicht steigen. Mit den zusätzlichen Einnahmen soll der Ausbau der Armee finanziert werden. Als nächstes befasst sich der Nationalrat mit der Vorlage.

0: CNN, MS Now und Politico den Zugang zum Weißen Haus entzogen. Als Reaktion darauf fuhren auch nicht direkt betroffene Medien ihre Trump-Berichterstattung zurück. So fehlten etwa bei einem Pressetermin TV-Mikrofone, weswegen Trumps Rede auf keinem Sender zu verstehen war. Viel Sonne, kaum Wolken und bis zu 21 Grad warm wird es am Nachmittag. So bleibt es dann auch etwa die ganze Woche. Am Sonntag könnte es sogar bis zu 25 Grad warm werden.
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4: Und mit dem Noah Hartmann an dem Dienstag. Guten Morgen miteinander. Ich hoffe, ihr seid ready, zu dem Arbeitstag ins Gesicht zu schauen. Und sonst machen wir jetzt ready mit der Tina Turner und The Best.
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Guten Morgen miteinander, hier bei Flashback FM. Und ihr kennt das sicher auch, das Gefühl, das aufkommt, sobald man gewisse Songs hört. Schon am ersten Ton ist man gerade irgendwo versetzt. Im Fall von dem Hit hier ist es natürlich für mich ganz klar italienischer Flair. Unterwegs auf einer italienischen Autobahn. Ein bisschen zu heiß, aber die Klimaanlage, die läuft auf Volltouren mit der Aussicht auf einen richtig schönen Strand und etwas Kühles zu trinken. Und das Bauchgefühl, das geben wir euch jetzt mit auf dem Weg zum Arbeiten. Kommt gut an.

Der Rod Stewart auf dem Weg zum Kühlschrank, das Joghurt rausnehmen oder schon auf dem Weg zum Auto. Wieder so viel mehr Musik, garantiert in den nächsten 10 Minuten. Mit den Scorpions, Sammy and Angel aus den 90ern. Bevor es dann richtig locker wird. Our House 85. Garantiert in den nächsten 5 Minuten. Nachdem da mindestens so locker. Life is for Living aus dem 82. Da bei Flashback FM mit dem meisten 80er und der größten.

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Kurzer Reminder für euch, die ihr heute Abend sicher noch brauchen könnt, wenn ihr aus dem Auto aussteigt und richtig daheim lauft. Schaut doch noch ein bisschen um. Weil es könnte gut sein, dass euch ein Igel über den Weg läuft. Das ist absolut die Hauptbeobachtungszeit für Igel. Der Herbst lässt grüßen. Denkt an uns, wenn ihr einen seht. Schönen Morgen miteinander.

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2: Guten Morgen, ich bin der Jonathan Ernst. Nestlé kann sein Geschäft in Russland angeblich uneingeschränkt weiterführen. Der russische Präsident Wladimir Putin hatte vergangene Woche die Anteile der russischen Nestlé-Ableger unter die vorübergehende Verwaltung eines Managements gestellt. Laut der russischen Nestlé-Gesellschaft wird man jedoch seine Verpflichtungen gegenüber Kunden, Partnern und Mitarbeitenden vollständig erfüllen können. Nestlé bleibt formal Eigentümer, hat aber die Kontrolle über die Beteiligungen vorerst verloren. Im Yosemite-Nationalpark in Kalifornien sind zwei Menschen bei einem Absturz eines Löschhelikopters ums Leben gekommen. Der Helikopter stürzte beim Einsatz gegen einen Waldbrand ab. Wieso, ist noch nicht klar. Der Waldbrand brach letzte Woche aus. Laut dem Park kämpfen mehr als 580 Einsatzkräfte gegen die Flammen. Während der diesjährigen Fußball-WM ist in TV-Übertragungen im Schnitt alle 7 Sekunden Werbung für potenziell schädliche Produkte zu sehen gewesen. Das zeigt eine Studie der Universität Bristol. Jonathan Schöffel.
3: Coca-Cola, Bier oder Glücksspiel. Über 93'000 Logos für ungesunde Produkte sind den Fernsehzuschauerinnen und Zuschauern aufs Auge gedruckt worden. Der grösste Teil sind ungesunde Lebensmittel und Getränke gewesen. Das Forschungsteam, das hat die zentral produzierten Live-Bilder von der FIFA analysiert während der WM. Die zusätzlichen Werbespots von den einzelnen TV-Sender, die kämen dann also noch obendrauf. Die Forschenden kritisieren auch, dass Produkte ausgestrahlt worden sind, die in anderen Ländern gar nicht erlaubt sind.
2: Es geht sonnig weiter. Heute Nachmittag können es bis zu 21 Grad warm werden. Und auch die Temperaturen, die bleiben die ganze Woche ähnlich. Am Sonntag können es dann sogar über 25 Grad geben.
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2: Im Studio der Jonathan Ernst. Nestlé kann sein Geschäft in Russland angeblich uneingeschränkt weiterführen. Der russische Präsident Wladimir Putin hatte vergangene Woche die Anteile der russischen Nestlé-Ableger unter die vorübergehende Verwaltung eines Managements gestellt. Laut der russischen Nestlé-Gesellschaft wird man jedoch seine Verpflichtungen gegenüber Kunden, Partnern und Mitarbeitenden vollständig erfüllen können. Nestlé bleibt formal Eigentümer, hat aber die Kontrolle über die Beteiligungen vorerst verloren. Im Yosemite-Nationalpark in Kalifornien sind zwei Menschen bei einem Absturz eines Löschhelikopters ums Leben gekommen. Der Helikopter stürzte beim Einsatz gegen einen Waldbrand ab. Wieso ist noch nicht klar. Der Waldbrand brach letzte Woche aus. Laut dem Park kämpfen mehr als 580 Einsatzkräfte gegen die Flammen. Während der diesjährigen Fußball-WM ist in TV-Übertragungen im Schnitt alle 7 Sekunden Werbung für potenziell schädliche Produkte zu sehen gewesen. Das zeigt eine Studie der Universität Bristol. Jonathan Schöffel.
3: Coca-Cola, Bier oder Glücksspiel. Über 93'000 Logos für ungesunde Produkte sind den Fernsehzuschauerinnen und Zuschauern aufs Auge gedruckt worden. Der grösste Teil sind ungesunde Lebensmittel und Getränke gewesen. Das Forschungsteam, das hat die zentral produzierten Live-Bilder von der FIFA analysiert während der WM. Die zusätzlichen Werbespots von den einzelnen TV-Sender, die kämen dann also noch obendrauf. Die Forschenden kritisieren auch, dass Produkte ausgestrahlt worden sind, die in anderen Ländern gar nicht erlaubt sind.
2: Viel Sonne, kaum Wolken und bis zu 21 Grad. Warm wird es am Nachmittag. So bleibt es dann auch etwa die ganze Woche. Am Sonntag könnte es sogar bis zu 25 Grad warm werden.
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2: Im Studio der Jonathan Ernst. Stiefkinder sollen schneller adoptiert werden können als heute. Daran hält der Nationalrat fest. Im Gegensatz zum Ständerat will er die Vorlage nicht an den Bundesrat zurückweisen. Konkret will der Bundesrat Adoptionen von Stiefkindern erleichtern, die ab ihrer Geburt mit ihrem rechtlichen Elternteil und einem Wunschelternteil zusammenleben. Das Zivilgesetzbuch soll entsprechend angepasst werden. Nun ist wieder der Ständerat am Zug. Die UBS hat einen Steuerstreit in den Niederlanden im Zusammenhang mit der früheren Credit Suisse beigelegt. Die Großbank zahlt 5 Millionen Euro, um das Verfahren abzuschließen, wie sie mitteilt. Untersucht wurde ein Altfall mit fehlerhaften Steuererklärungen von 12 niederländischen Kunden aus den Jahren 2005 bis 2015. Die UBS betont, die Einigung sei kein Schuldeingeständnis. Sie verweist zudem auf ihre Nulltoleranzpolitik gegenüber Steuerhinterziehung. FIFA-Präsident Gianni Infantino will die Mitgliedsverbände wieder stärker in Entscheidungsprozesse einbinden. Laut der französischen Nachrichtenagentur AFP zeigt er sich in einem Brief an die Verbände zudem offen für Reformen im Weltfußballverband. Gianni Infantino war zuletzt unter Druck geraten, weil er Anteile an FIFA-Turnieren verkaufen wollte.

0: Und nicht weiter. Heute Nachmittag können es bis zu 21 Grad warm werden. Und auch die Temperaturen, die bleiben die ganze Woche ähnlich. Am Sonntag können es dann sogar über 25 Grad geben.
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6: Ich bin Tina Colatrella. Die UBS hat einen Steuerstreit in den Niederlanden im Zusammenhang mit der früheren Credit Suisse beigelegt. Die Grossbank zahlt 5 Millionen Euro, um das Verfahren abzuschließen, wie sie mitteilt. Untersucht wurde ein Altfall mit fehlerhaften Steuererklärungen von 12 niederländischen Kunden aus den Jahren 2005 bis 2015. Die UBS betont, die Einigung sei kein Schuldeingeständnis. Sie verweist zudem auf ihre Nulltoleranz. Finanzpolitik gegenüber Steuerhinterziehung. Stiefkinder sollen schneller adoptiert werden können als heute. Daran hält der Nationalrat fest und folgt dem Bundesrat. Dieser will Adoptionen von Stiefkindern erleichtern, die ab ihrer Geburt mit ihrem rechtlichen Elternteil und einem Wunschelternteil zusammenleben. Nun ist wieder der Ständerat am Zug. Die EU und die Philippinen haben sich auf ein Freihandelsabkommen geeinigt. Laut der EU-Kommission sollen damit Zölle abgebaut und europäischen Firmen den Zugang zum philippinischen Markt erleichtert werden. Einzelne technische Details müssen allerdings noch ausgehandelt werden. FIFA-Präsident Gianni Infantino will die Mitgliedsverbände wieder stärker in Entscheidungsprozesse einbinden. Laut der französischen Nachrichtenagentur AFP zeigt er sich in einem Brief an die Verbände zudem offen für Reformen im Weltfußballverband. Gianni Infantino war zuletzt unter Druck geraten, weil er Anteile an FIFA-Turnieren verkaufen wollte. Er stellt sich im Frühling zur Wiederwahl. Es ist schön bei Temperaturen um die 18 bis 22 Grad. Im Mittelland bläst eine mässige Bise.
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11: Ich bin Tina Colatrella. Die UBS hat einen Steuerstreit in den Niederlanden im Zusammenhang mit der früheren Credit Suisse beigelegt. Die Grossbank zahlt 5 Millionen Euro, um das Verfahren abzuschließen, wie sie mitteilt. Untersucht wurde ein Altfall mit fehlerhaften Steuererklärungen von 12 niederländischen Kunden aus den Jahren 2005 bis 2015. Die UBS betont, die Einigung sei kein Schuldeingeständnis. Sie verweist zudem auf ihre Nulltoleranz Finanzpolitik gegenüber Steuerhinterziehung. Stiefkinder sollen schneller adoptiert werden können als heute. Daran hält der Nationalrat fest und folgt dem Bundesrat. Dieser will Adoptionen von Stiefkindern erleichtern, die ab ihrer Geburt mit ihrem rechtlichen Elternteil und einem Wunschelternteil zusammenleben. Nun ist wieder der Ständerat am Zug. FIFA-Präsident Gianni Infantino will die Mitgliedsverbände wieder stärker in Entscheidungsprozesse einbinden. Laut der französischen Nachrichtenagentur AFP zeigt er sich in einem Brief an die Verbände zudem offen für Reformen im Weltfußballverband. Gianni Infantino war zuletzt unter Druck geraten, weil er Anteile an FIFA-Turnieren verkaufen wollte. Er stellt sich im Frühling zur Wiederwahl. Die EU und die Philippinen haben sich auf ein Freihandelsabkommen geeinigt. Laut der EU-Kommission sollen damit Zölle abgebaut und europäischen Firmen den Zugang zum philippinischen Markt erleichtert werden. Einzelne technische Details müssen allerdings noch ausgehandelt werden. Es ist schön bei Temperaturen um die 18 bis 22 Grad. Im Mittelland bläst eine mässige Bise.
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2: Ich bin Tina Colatrella. Der Nationalrat hat gestern ein Inklusionsgesetz angenommen. Das Gesetz soll Menschen mit Behinderung den Alltag erleichtern und ihnen ermöglichen, an der Gesellschaft teilzunehmen. Dagegen waren die meisten SVP und zahlreiche FDP-Mitglieder, darunter der Aargauer SVP-Nationalrat Andreas Glarner. Wer den Vorschlägen zustimme, kaufe sich lediglich ein gutes Gewissen.
3: Auf Kosten der Kantone, die die Rechnung präsentiert bekommen, auf Kosten der Betroffenen selbst, die am Ende ein Gesetz erhalten, das ihnen nicht wirklich hilft.
2: Nach Angaben des Bundesamts für Statistik leben in der Schweiz rund 1,8 Millionen Menschen mit Behinderung. Mit dem Schweizer Pass lässt sich unkompliziert reisen. Laut dem neuen Passportindex sind 119 Reiseziele ohne Visum erreichbar. Für 25 Länder muss vor der Abreise ein Visum beantragt werden. Umgekehrt ist die Schweiz bei der Einreise deutlich restriktiver. In der sogenannten Willkommensrangliste liegt sie nur auf Platz 92. Der deutsche Chemiekonzern Evonik treibt seinen Plan zum Abbau von 3.200 Stellen voran. Zwei Drittel der Stellen fallen in Deutschland weg, teilt das Unternehmen mit. Die Chemiebranche in Deutschland steckt seit langem in einer Krise wegen hohen Energiepreisen und schwacher Nachfrage. Die Formel-1-Rennen werden ab kommendem Jahr kürzer. Statt über rund 305 Kilometer werden die Grand Prix künftig nur noch über 290 Kilometer führen. Das sind 2 bis 3 Runden weniger. Grund ist eine neue Motorregel, die zu einem höheren Benzinverbrauch führt. Nachtanken bleibt aber weiterhin verboten. Es ist schön bei Temperaturen um die 18 bis 22 Grad. Im Mittelland bläst eine mässige Bise.
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2: Ich bin Tina Colatrella. Der Nationalrat hat gestern ein Inklusionsgesetz angenommen. Das Gesetz soll Menschen mit Behinderung den Alltag erleichtern und ihnen ermöglichen, an der Gesellschaft teilzuhaben. Zur Inklusionsinitiative sagt der Nationalrat hingegen Nein. Das sei nicht in Ordnung, sagt dazu die Zürcher Grüne Nationalrätin Anne Beatrice Schmalz.
3: Die Initiative geht einen entscheidenden Schritt weiter. Sie will tatsächliche Gleichstellung. Und die dafür notwendige Unterstützung als grundsätzlichen Anspruch in der Verfassung verankern.
2: Das Inklusionsgesetz ist der indirekte Gegenvorschlag zur Inklusionsinitiative. Mit dem Schweizer Pass lässt sich unkompliziert reisen. Laut dem neuen Passportindex sind 119 Reiseziele ohne Visum erreichbar. Für 25 Länder muss vor der Abreise ein Visum beantragt werden. Umgekehrt ist die Schweiz bei der Einreise deutlich restriktiver. In der sogenannten Willkommensrangliste liegt sie nur auf Platz 92. Der deutsche Chemiekonzern Evonik treibt seinen Plan zum Abbau von 3'200 Stellen voran. Zwei Drittel der Stellen fallen in Deutschland weg, teilt das Unternehmen mit. Die Chemiebranche in Deutschland steckt seit langem in einer Krise wegen hohen Energiepreisen und schwacher Nachfrage. Die Formel-1-Rennen werden ab kommendem Jahr kürzer. Statt über rund 305 Kilometer werden die Grand Prix künftig nur noch über 290 Kilometer führen. Das sind 2 bis 3 Runden weniger. Grund ist eine neue Motorregel, die zu einem höheren Benzinverbrauch führt. Nachtanken bleibt aber weiterhin verboten. Es ist schön bei Temperaturen um die 18 bis 22 Grad. Im Mittelland bläst eine mässige Bise.
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2: Ich bin Tina Colatrella. Der Ständerat hat das neue Epidemiegesetz genehmigt. Nach den Erfahrungen in der Corona-Pandemie regelt es die Zuständigkeiten von Bund und Kantonen klarer und sieht bei staatlichen Massnahmen Entschädigungen für Firmen und Selbstständige vor. Zudem soll der Bund die Versorgung mit wichtigen medizinischen Gütern sicherstellen können. Jetzt ist der Nationalrat am Zug. In der EU sind im letzten Jahr so viele Elektroautos neu zugelassen worden wie noch nie. Das teilt das Deutsche Statistische Bundesamt mit. Gut jedes sechste neu zugelassene Auto fuhr rein elektrisch. Besonders hoch war der Anteil in Dänemark. Dort waren rund zwei Drittel der Neuwagen Elektroautos. Ein jugendlicher Neonazi soll in Polen einen Terroranschlag auf eine Schule oder eine Moschee geplant haben. Eine Auswertung von Datenträgern des Verdächtigen haben zur Festnahme des 17-Jährigen geführt, teilte die Staatsanwaltschaft mit. Sein Ziel war der Tod vieler Menschen. Bei der Durchsuchung seiner Wohnung seien Waffen, Sprengstoff und Gegenstände mit Nazisymbolen gefunden worden. Die Schweiz hat zusammen mit dem Weltfußballverband FIFA zwei neue Fußballfelder im Westjordanland eröffnet. Damit unterstützt die Schweiz den Zugang von Kindern zu Sport und sicheren Bewegungsräumen im besetzten palästinensischen Gebiet, teilt das Außendepartement mit. Der Zugang zu Spiel, Freizeit und Erholung ist ein anerkanntes Kinderrecht. Es ist sonnig bei 18 bis 22 Grad und auch morgen geht es so weiter. Allerdings ist es am Morgen mit 6 Grad recht frisch.
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5: Ein Nachmittag wie zum Bilderbuch aus. Schöner könnt ihr doch nicht sein. Der 22. September, da geniessen wir die Sonne, machen uns auf den Weg Richtung Feuerobe jetzt mit den Hits zum Radio aus. Habe euch vom Heilen parat und Jump. Ich bin Nicole Bühler, freut mich sehr.
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0: 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Wir spielen sie euch hier bei Flashback FM. Und miteinander gehen wir durch den wunderbaren Nachmittag. Den letzten Sommernachmittag, kann man sagen. Ab morgen startet ja offiziell der Herbst. Aber mit dem Wetter überhaupt kein Problem. Schön hört ihr Flashback FM.
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Eine Riesenhymne von U2 unterwegs richtig für oben mit One. Und einen schönen Nachmittag geniessen wir mit Ace of Base Design noch vor dem 5. Ebenfalls parat die grosse Stimme von der Cyndi Lauper, Time After Time. Jetzt aber zuerst einmal zu Susan Vega für euch bei Flashback FM. Das ist Luca am Dienstagnachmittag. Schön sind wir zusammen unterwegs.

Das hier ist Lied Nummer 1 auf der ersten CD von der Bravo Hits Nummer 6. Ace of Base. Und vielleicht gehört ihr auch zu denen, die früher am Sackgeld für etliche Bravo Hits CDs ausgegeben hat. Bei mir war es einmal so. Jetzt gehen wir aber zurück in die 80er. Einer der grossen Hits von Queen Parade bei Flashback FM. Das ist Another One Bites the Dust. Am Dienstag Nachmittag zusammen sind wir unterwegs Richtung Feierabend. Die schönste Zeit vom Tag. Sie kommt also in grossen Schritt näher.

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6: Ich bin Tina Colatrella. Der Ständerat hat das neue Epidemiegesetz genehmigt. Nach den Erfahrungen in der Corona-Pandemie regelt es die Zuständigkeiten von Bund und Kantonen klarer und sieht bei staatlichen Massnahmen Entschädigungen für Firmen und Selbstständige vor. Zudem soll der Bund die Versorgung mit wichtigen medizinischen Gütern sicherstellen können. Jetzt ist der Nationalrat am Zug. In der EU sind im letzten Jahr so viele Elektroautos neu zugelassen worden wie noch nie. Das teilt das Deutsche Statistische Bundesamt mit. Gut jedes sechste neu zugelassene Auto fuhr rein elektrisch. Besonders hoch war der Anteil in Dänemark. Dort waren rund zwei Drittel der Neuwagen Elektroautos. Ein jugendlicher Neonazi soll in Polen einen Terroranschlag auf eine Schule oder eine Moschee geplant haben. Eine Auswertung von Datenträgern des Verdächtigen haben zur Festnahme des 17-Jährigen geführt, teilte die Staatsanwaltschaft mit. Sein Ziel war der Tod vieler Menschen. Bei der Durchsuchung seiner Wohnung seien Waffen, Sprengstoff und Gegenstände mit Nazi-Symbolen gefunden worden. Die Schweiz hat zusammen mit dem Weltfußballverband FIFA zwei neue Fußballfelder im Westjordanland eröffnet. Damit unterstützt die Schweiz den Zugang von Kindern zu Sport und sicheren Bewegungsräumen im besetzten palästinensischen Gebiet, teilt das Außendepartement mit. Der Zugang zu Spiel, Freizeit und Erholung ist ein anerkanntes Kinderrecht. Es ist sonnig bei 18 bis 22 Grad und auch morgen geht es so weiter. Allerdings ist es am Morgen mit 6 Grad recht frisch.
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9: So, es war 5 Uhr, Zeit zum Feuer oben machen, wie es der durchschnittliche Schweizer so macht. Oder? Ich wünsche euch auf jeden Fall einen guten Start in die schönste Zeit des Tages. Und wenn ihr am Krampfen seid, dann gut durchhalten. Oder vielleicht startet ihr erst jetzt dann gleich auf die Nachtschicht. So oder so, freue mich sehr, lasst ihr Flashback FM. Ich bin Nicole Bühler und zusammen sind wir unterwegs.
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gute Laune im Feierabend dank Flashback FM. Und besonders gute Laune haben heute hoffentlich alle Geburtstagskinder. Ein herzliches Happy Birthday an dieser Stelle. Ihr feiert mit niemandem geringerem als David Coverdale. Er war in den 70er Deep Purple Sänger und hat am Ende der 70er noch die Band Whitesnake gegründet. Wird heute 75. Wie er feiert, das weiss ich leider nicht. Aber eins ist klar, wir feiern mit einem der grössten Hits. Here I go again. Schönen Dienstagabend.

Was für ein 90er-Klassiker hier bei Flashback FM, Backstreet Boys und Everybody. Zurück in die 80er. Noch vor dem 60. Unter anderem mit Madonna. Into the Groove habe ich euch parat. Oder die schöne Nummer von Tom Petty. Jetzt eben Phase voll der Länge. Learning to Fly. Jetzt haben wir es aber zuerst einmal noch richtig ruhig und gemütlich zum Ankommen im Feuer oben innen. Gibt's hart für euch und Alone. Ich wünsche einen schönen Dienstag. Schön hört ihr Flashback FM.

für Abend zum Geniessen. Dank der Hits zum Radio aus, wie dem hier von Tom Petty und Learning to Fly. Aber natürlich auch wegen diesen wunderbaren Sonnenstrahlen, die wir hier noch geniessen. Es ist der letzte Sommerabend, dürfen wir sagen. Heute Nacht geht es los mit dem Herbst, aber mit diesen Aussichten nehmen wir den Herbst doch sehr gerne entgegen. Das ist Flashback FM mit den meisten 80er und den besten 90er Hits. Ich bin Nicole Bühler. Ich wünsche einen schönen Abend.

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5: Ich bin Tina Golatrella. Guten Abend. Wenn der Bundesrat Notrecht erlässt, wie etwa während der Covid-19-Pandemie, dann muss er dies künftig klarer begründen. Das hat das Parlament beschlossen. Der Bundesrat soll unter anderem aufzeigen müssen, welche Auswirkungen das Notrecht auf die Grundrechte der Bevölkerung hat. Das Notrecht erlaubt dem Bundesrat, etwa Massnahmen zu ergreifen, ohne die Zustimmung des Parlaments. Immer mehr Menschen stehen unter einer Schutzmaßnahme der Kindes- und Erwachsenenschutzbehörde KESB. Ende des vergangenen Jahres waren in der Schweiz rund 164.000 Personen betroffen. Das sind so viele wie noch nie und knapp 3,5% mehr als im Vorjahr. Die KESB begründet den Anstieg damit, dass psychische Erkrankungen und häusliche Gewalt früher erkannt werden. Der österreichische Investor René Benko ist zu einer 2,5-jährigen Haftstrafe verurteilt worden. Das Landesgericht Innsbruck sah es als erwiesen an, dass der 49-Jährige seine Gläubiger geschädigt hat. Konkret ging es um den Vorwurf, dass Benko eine Mietkostenvorauszahlung von 360.000 Euro für einen weiteren Wohnsitz geleistet hat. Dies, obwohl er kurz vor der Insolvenz stand. US-Schauspielerin Hayden Panettiere ist an einer Überdosis mehrerer Substanzen gestorben. Das teilt die zuständige Gerichtsmedizin mit. Unter anderem wurde das starke Opioid Fentanyl nachgewiesen. Die aus Heroes Nashville und den Screen-Filmen bekannte Schauspielerin war im August mit 36 Jahren gestorben. Hinweise auf ein Verbrechen gibt es laut Polizei keine. Es ist sonnig bei 18 bis 22 Grad und auch morgen geht es so weiter. Allerdings ist es am Morgen mit 6 Grad recht frisch.
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2: Ich bin Tina Golatrella. Guten Abend. Wenn der Bundesrat Notrecht erlässt, wie etwa während der Covid-19-Pandemie, dann muss er dies künftig klarer begründen. Das hat das Parlament beschlossen. Der Bundesrat soll unter anderem aufzeigen müssen, welche Auswirkungen das Notrecht auf die Grundrechte der Bevölkerung hat. Das Notrecht erlaubt dem Bundesrat, etwa Massnahmen zu ergreifen, ohne die Zustimmung des Parlaments. Immer mehr Menschen stehen unter einer Schutzmaßnahme der Kindes- und Erwachsenenschutzbehörde KESB. Ende des vergangenen Jahres waren in der Schweiz rund 164.000 Personen betroffen. Das sind so viele wie noch nie und knapp 3,5% mehr als im Vorjahr. Die KESB begründet den Anstieg damit, dass psychische Erkrankungen und häusliche Gewalt früher erkannt werden. Im Bereich der US Airbase Spang Dahlem in Deutschland ist ein Militärflugzeug abgestürzt. Dabei sei nach ersten Erkenntnissen ein Mensch verletzt worden, teilt der betroffene Landkreis mit. Zum Unfallhergang können derzeit keine Angaben gemacht werden. Die US-Luftwaffe äußerte sich auf Anfrage zunächst nicht zum Unglück. US-Schauspielerin Hayden Panettiere ist an einer Überdosis mehrerer Substanzen gestorben. Das teilt die zuständige Gerichtsmedizin mit. Unter anderem wurde das starke Opioid Fentanyl nachgewiesen. Die aus Heroes Nashville und den Screen-Filmen bekannte Schauspielerin war im August mit 36 Jahren gestorben. Hinweise auf ein Verbrechen gibt es laut Polizei keine. Es ist sonnig bei 18 bis 22 Grad und auch morgen geht es so weiter. Allerdings ist es am Morgen mit 6 Grad recht frisch.
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2: Ich bin der Nico Eichwald. Guten Abend. Versicherte sollen ihre AV-Daten künftig online abrufen können. Der Ständerat hat der Digitalisierung der Sozialversicherungen zugestimmt. Ab 2028 soll eine Online-Plattform zeigen, welche Beiträge einbezahlt wurden und ob Lücken bestehen. Versicherte können zudem ihre Ansprüche einsehen, voraussichtliche Leistungen berechnen und Anträge elektronisch einreichen. Die Nutzung bleibt aber freiwillig. Allein beim Versand könnten die Versicherer rund 25 Millionen Franken pro Jahr einsparen. US-Präsident Donald Trump hat die Staatengemeinschaft zum geschlossenen Austritt aus dem Internationalen Strafgerichtshof aufgerufen. Dies sagte Trump in seiner Rede vor den Mitgliedern der UN-Vollversammlung in New York. Die USA erkennen den Internationalen Strafgerichtshof nicht an und gehen zunehmend mit Sanktionen gegen ihn und seine Vertreter vor. Der Schweizerische Rat der Religionen SCR lehnt pauschale Verbote religiöser Symbole an Schulen ab. Dies gelte sowohl für Schülerinnen und Schüler als auch für ein nationales Verbot für Lehrpersonen, teilte der SCR mit. Ein Verbot religiöser Symbole für Schülerinnen und Schüler wäre ein unverhältnismäßiger Eingriff in die Religionsfreiheit. Die Schule solle ein Ort sein, an dem Kinder und Jugendliche den respektvollen Umgang mit unterschiedlichen religiösen und weltanschaulichen Überzeugungen lernen könnten. Die USA, Dänemark und Grönland haben sich offiziell auf ein gemeinsames Abkommen geeinigt. Die Regierungschefin und Chefs unterzeichneten die Vereinbarung am Rande der UNO-Vollversammlung in New York. Trump hatte zuvor zwei neue US-Militärstützpunkte in Grönland angekündigt. Was genau das Abkommen regelt, ist bislang nicht bekannt. Es geht eine leichte Bise, gleich ist es sonnig und warm bei maximal 21 Grad.
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2: Diese Themen haben heute Schlagzeilen gemacht. Guten Abend.
3: Der Nationalrat hat gestern ein Inklusionsgesetz angenommen. Das Gesetz soll Menschen mit Behinderung den Alltag erleichtern und ihnen ermöglichen, an der Gesellschaft teilzunehmen. Der Nationalrat sagte mit 108 zu 80 Stimmen Ja. Mit Nein stimmten die meisten SVP- und zahlreiche FDP-Mitglieder, darunter auch der Aargauer SVP-Nationalrat Andreas Glaner. Wer den Vorschlägen zustimme, kaufe sich lediglich ein gutes Gewissen, so Glaner.
4: Auf Kosten der Kantone, die die Rechnung präsentiert bekommen, auf Kosten der Betroffenen selbst, die am Ende ein Gesetz erhalten, das ihnen nicht wirklich hilft.
3: Nach Angaben des Bundesamts für Statistik leben in der Schweiz rund 1,8 Millionen Menschen mit Behinderung.
2: Versicherte sollen ihre AV-Daten künftig online abrufen können. Der Ständerat hat der Digitalisierung der Sozialversicherungen zugestimmt. Ab 2028 soll eine Online-Plattform zeigen, welche Beiträge einbezahlt wurden und ob Lücken bestehen. Versicherte können zudem ihre Ansprüche einsehen, voraussichtliche Leistungen berechnen und Anträge elektronisch einreichen. Die Nutzung bleibt aber freiwillig. Allein beim Versand könnten die Versicherer rund 25 Millionen Franken pro Jahr einsparen. Der Nationalrat will strengere Regeln für den Kauf von Immobilien durch Personen aus dem Ausland. Er hat deshalb die Verschärfung der sogenannten Lex Koller mit 123 zu 54 Stimmen angenommen. Die Verschärfung würde allerdings vor allem Tourismusregionen treffen und nicht für mehr Wohnraum in der ganzen Schweiz sorgen, sagt der Walliser Mitte-Nationalrat Sidney Kamerzin.
5: Glauben Sie wirklich, dass ein Verbot des Verkaufs von Ferienwohnungen und Chalets in Wallis, Tessin, Grau und Bern diese Situation der Schweizer Markt in den Städten verbessern wird? Die Antwort ist natürlich nein.
2: Unterstützt wurde der SVP-Vorstoß von SP und Grünen. Im Ständerat dürfte der Vorstoß auf mehr Widerstand stoßen. Dort haben FDP und Mitte die Mehrheit.
3: Während der diesjährigen Fußball-WM ist in TV-Übertragungen im Schnitt alle 7 Sekunden Werbung für potenziell schädliche Produkte zu sehen gewesen. Das zeigt eine Studie der Universität Bristol. Jonathan Schöffel.
6: Coca-Cola, Bier oder Glücksspiel. Über 93'000 Logos für ungesunde Produkte sind den Fernsehzuschauerinnen und Zuschauern aufs Auge gedruckt worden. Der grösste Teil sind ungesunde Lebensmittel und Getränke gewesen. Das Forschungsteam das hat die zentral produzierten Live-Bilder von der FIFA analysiert während der WM. Die zusätzlichen Werbespots von den einzelnen TV-Sender die kämen dann also noch obendrauf. Die Forschenden kritisieren auch, dass Produkte ausgestrahlt worden sind, die in anderen Ländern gar nicht erlaubt sind.
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2: Die Themen haben heute Schlagzeilen gemacht. Guten Abend.
3: Der Nationalrat hat gestern ein Inklusionsgesetz angenommen. Das Gesetz soll Menschen mit Behinderung den Alltag erleichtern und ihnen ermöglichen, an der Gesellschaft teilzunehmen. Zur Inklusionsinitiative sagt der Nationalrat hingegen nein. Das sei nicht in Ordnung, sagt die Zürcher Grüne Nationalrätin Anne-Beatrice Schmalz. Die Inklusionsinitiative verlange nichts Außergewöhnliches, sondern gleiche Rechte für alle.
4: Die Initiative geht einen entscheidenden Schritt weiter. Sie will tatsächliche Gleichstellung und die dafür notwendige Unterstützung nicht nur mit einzelnen Maßnahmen fördern, sondern als grundsätzlichen Anspruch in der Verfassung verankern.
3: Das Gesetz ist der indirekte Gegenvorschlag zur Inklusionsinitiative. Nach Angabe des Bundesamts für Statistik leben in der Schweiz rund 1,8 Millionen Menschen mit Behinderung.
2: Künstliche Intelligenz soll besser überwacht und kontrolliert werden. Das fordern 22 Staats- und Regierungschefinnen und Chefs. Angestoßen haben die Erklärung Norwegen und Finnland. Sie fordern, dass KI-Firmen nachvollziehbare Sicherheitsvorkehrungen treffen und diese unabhängig prüfen lassen müssen. Außerdem müssten schwerwiegende Störfälle gemeldet werden. Außerdem solle geprüft werden, ob die UNO verbindliche Maßstäbe setzen und Kontrollen durchführen könne. Der Nationalrat will strengere Regeln für den Kauf von Immobilien durch Personen aus dem Ausland. Er hat deshalb die Verschärfung der sogenannten Lex Koller angenommen. Der Vorstoß stammt vom Zuger SVP-Nationalrat Thomas Eschi. Unterstützt wurde er auch von SP und Grünen. Der Schweizer Immobilienmarkt gehöre zu den attraktivsten der Welt. Deshalb braucht es Regeln, sagt die Zürcher SP-Nationalrätin Jacqueline Badran.
5: Weil stabile Währung, tiefe Zinsen, extrem hohe Einkommen der Personen, alle wollen hier rein. Boden lässt sich nicht vermehren, mehr Kapital macht, dass die Preise hochgehen.
2: Im Ständerat dürfte der Vorstoß auf mehr Widerstand stoßen. Dort haben FDP und Mitte die Mehrheit.
3: Die anhaltende Trockenheit hat große Auswirkungen auf die Schweizer Landwirtschaft. Sollte bis Ende September kaum Regen fallen, wird das Sommerhalbjahr das wärmste und wohl auch sonnigste der Messgeschichte, schreibt SRF. Vielerorts keimt frisch gesäter Saat nicht, auch Flüsse führen deutlich weniger Wasser. Deshalb mussten diesen Sommer bereits Hunderttausende Fische gerettet werden oder starben wegen des Wassermangels. Laut dem Bundesamt für Meteorologie und Klimatologie dürfte die Trockenheit noch bis Ende Monat, vielleicht sogar bis Anfang Oktober andauern.
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2: Die Themen haben heute Schlagzeilen gemacht. Guten Abend.
3: Der Nationalrat hat gestern ein Inklusionsgesetz angenommen. Das Gesetz soll Menschen mit Behinderung den Alltag erleichtern und ihnen ermöglichen, an der Gesellschaft teilzunehmen. Der Nationalrat sagte mit 108 zu 80 Stimmen Ja. Mit Nein stimmten die meisten SVP- und zahlreiche FDP-Mitglieder, darunter auch der Aargauer SVP-Nationalrat Andreas Glaner. Wer den Vorschlägen zustimme, kaufe sich lediglich ein gutes Gewissen, so Glaner.
4: Auf Kosten der Kantone, die die Rechnung präsentiert bekommen, auf Kosten der Betroffenen selbst, die am Ende ein Gesetz erhalten, das ihnen nicht wirklich hilft.
3: Nach Angaben des Bundesamts für Statistik leben in der Schweiz rund 1,8 Millionen Menschen mit Behinderung.
2: Versicherte sollen ihre AV-Daten künftig online abrufen können. Der Ständerat hat der Digitalisierung der Sozialversicherungen zugestimmt. Ab 2028 soll eine Online-Plattform zeigen, welche Beiträge einbezahlt wurden und ob Lücken bestehen. Versicherte können zudem ihre Ansprüche einsehen, voraussichtliche Leistungen berechnen und Anträge elektronisch einreichen. Die Nutzung bleibt aber freiwillig. Allein beim Versand könnten die Versicherer rund 25 Millionen Franken pro Jahr einsparen. Der Nationalrat will strengere Regeln für den Kauf von Immobilien durch Personen aus dem Ausland. Er hat deshalb die Verschärfung der sogenannten Lex Koller mit 123 zu 54 Stimmen angenommen. Die Verschärfung würde allerdings vor allem Tourismusregionen treffen und nicht für mehr Wohnraum in der ganzen Schweiz sorgen, sagt der Walliser Mitte-Nationalrat Sidney Kamerzin.
5: Glauben Sie wirklich, dass ein Verbot des Verkaufs von Ferienwohnungen und Chalet in Wallis, Tessin, Grau und Bern diese Situation der Schweizer Markt in den Städten verbessern wird? Die Antwort ist natürlich nein.
2: Unterstützt wurde der SVP-Vorstoß von SP und Grünen. Im Ständerat dürfte der Vorstoß auf mehr Widerstand stoßen. Dort haben FDP und Mitte die Mehrheit.
3: Während der diesjährigen Fußball-WM ist in TV-Übertragungen im Schnitt alle 7 Sekunden Werbung für potenziell schädliche Produkte zu sehen gewesen. Das zeigt eine Studie der Universität Bristol. Jonathan Schöffel.
6: Coca-Cola, Bier oder Glücksspiel. Über 93'000 Logos für ungesunde Produkte sind den Fernsehzuschauerinnen und Zuschauern aufs Auge gedruckt worden. Der grösste Teil sind ungesunde Lebensmittel und Getränke gewesen. Das Forschungsteam, das hat die zentral produzierten Live-Bilder von der FIFA analysiert während der WM. Die zusätzlichen Werbespots von den einzelnen TV-Sender, die kämen dann also noch obendrauf. Die Forschenden kritisieren auch, dass Produkte ausgestrahlt worden sind, die in anderen Ländern gar nicht erlaubt sind.
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2: Die Themen haben heute Schlagzeilen gemacht. Guten Abend.
3: Der Nationalrat hat gestern ein Inklusionsgesetz angenommen. Das Gesetz soll Menschen mit Behinderung den Alltag erleichtern und ihnen ermöglichen, an der Gesellschaft teilzunehmen. Zur Inklusionsinitiative sagt der Nationalrat hingegen nein. Das sei nicht in Ordnung, sagt die Zürcher Grüne Nationalrätin Anne-Beatrice Schmalz. Die Inklusionsinitiative verlange nichts Außergewöhnliches, sondern gleiche Rechte für alle.
4: Die Initiative geht einen entscheidenden Schritt weiter. Sie will tatsächliche Gleichstellung und die dafür notwendige Unterstützung nicht nur mit einzelnen Maßnahmen fördern, sondern als grundsätzlichen Anspruch in der Verfassung verankern.
3: Das Gesetz ist der indirekte Gegenvorschlag zur Inklusionsinitiative. Nach Angabe des Bundesamts für Statistik leben in der Schweiz rund 1,8 Millionen Menschen mit Behinderung.
2: Künstliche Intelligenz soll besser überwacht und kontrolliert werden. Das fordern 22 Staats- und Regierungschefinnen und Chefs. Angestoßen haben die Erklärung Norwegen und Finnland. Sie fordern, dass KI-Firmen nachvollziehbare Sicherheitsvorkehrungen treffen und diese unabhängig prüfen lassen müssen. Außerdem müssten schwerwiegende Störfälle gemeldet werden. Außerdem solle geprüft werden, ob die UNO verbindliche Maßstäbe setzen und Kontrollen durchführen könne. Der Nationalrat will strengere Regeln für den Kauf von Immobilien durch Personen aus dem Ausland. Er hat deshalb die Verschärfung der sogenannten Lex Koller angenommen. Der Vorstoß stammt vom Zuger SVP-Nationalrat Thomas Eschi. Unterstützt wurde er auch von SP und Grünen. Der Schweizer Immobilienmarkt gehöre zu den attraktivsten der Welt. Deshalb braucht es Regeln, sagt die Zürcher SP-Nationalrätin Jacqueline Badran.
5: Weil stabile Währung, tiefe Zinsen, extrem hohe Einkommen der Personen, alle wollen hier rein. Boden lässt sich nicht vermehren, mehr Kapital macht, dass die Preise hochgehen.
2: Im Ständerat dürfte der Vorstoß auf mehr Widerstand stoßen. Dort haben FDP und Mitte die Mehrheit.
3: Die anhaltende Trockenheit hat große Auswirkungen auf die Schweizer Landwirtschaft. Sollte bis Ende September kaum Regen fallen, wird das Sommerhalbjahr das wärmste und wohl auch sonnigste der Messgeschichte, schreibt SRF. Vielerorts keimt frisch gesäter Saat nicht. Auch Flüsse führen deutlich weniger Wasser. Deshalb mussten diesen Sommer bereits Hunderttausende Fische gerettet werden oder starben wegen des Wassermangels. Laut dem Bundesamt für Meteorologie und Klimatologie dürfte die Trockenheit noch bis Ende Monat, vielleicht sogar bis Anfang Oktober andauern.
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